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2: Im Studio Fabian Hoffmann. Einen haushohen Sieg feiert die AfD bei der Landtagswahl in Sachsen-Anhalt. Aber für die absolute Mehrheit reicht's wohl nicht. Stand jetzt liegt sie bei 44% und sieht damit einen Regierungsauftrag für sich. Aber es wird knifflig, den umzusetzen. AfD-Spitzenkandidat Ulrich Siegmund im ZDF.
3: Wir möchten uns nicht verbiegen für irgendwelche Machtoptionen. Es wird auch keine irgendwelchen Konstellationen geben mit Minderheitsregierungen oder sowas. Ich möchte, dass der Wähler endlich wieder nach der Wahl das bekommt, was er vorher gewählt hat. Wenn es irgendwann mal wieder eine andere Kraft geben sollte, die sagt, das setzen wir mit um. Neuordnung der Migration, die verrückte Energiepolitik in diesem Land und vieles mehr. Dann ist das doch völlig in Ordnung. Ich sehe diese Kraft aktuell nicht.
2: Die AfD liebäugelt mit dem BSW, das derzeit knapp über der 5%-Hürde liegt, oder hofft auf Abweichler aus anderen Parteien. Die CDU stürzt ab und kriegt mit unter 18% nur halb so viele Stimmen wie bei der letzten Wahl. SPD, Linke und Grüne liegen bei um die 9%. Heißt, es wird extrem schwer, eine Mehrheit gegen die AfD zu bilden. Dafür müsste die CDU auf jeden Fall auf die Linke zugehen. Deren Fraktionschefin Heidi Reichineck sagt in der ARD:
4: Wir haben immer ganz klar gesagt, dass wir bereit sind, mit allen demokratischen Kräften darüber zu sprechen, wie wir das Leben der Menschen verbessern und diese Demokratie verteidigen. Aber wir werden keine AfD-Leitpolitik mittragen. Und ich sage ganz klar, der Ball liegt bei der Union, denn die hat es mit ihrer Politik überhaupt erst verursacht. Friedrich Merz hat gesagt, er will die AfD halbieren. Das hat er bei seiner eigenen Partei geschafft.
2: So oder so, noch ist völlig unklar, wie die nächste Landesregierung aussehen wird. Klar ist aber, dass die Wahlbeteiligung mit 77% so hoch war wie noch nie in Sachsen-Anhalt. Es geht offenbar voran beim Ringen um ein Ende des Ukraine-Kriegs. Die Gespräche seien diesmal effektiver, heißt es aus Kiew. Dort hat die US-Delegation Präsident Zelensky neue Vorschläge vorgelegt. Zuvor hatten sie bereits in Moskau mit Putin verhandelt. Es soll auf beiden Seiten Kompromisse geben. Details sind noch unklar. Die weltweite Kritik lässt ihn offenbar kalt. FIFA-Boss Infantino will sich nächstes Jahr zur Wiederwahl stellen. Mit seinen Plänen für einen Verkauf der WM an private Investoren hatte er die Fußballwelt zuletzt noch mehr gegen sich aufgebracht. Diese Pläne sind aber inzwischen vom Tisch. Deutliche Heimklatsche für den HSV in der Fußball-Bundesliga. Gegen Mainz kamen die Hamburger mit 0:5 unter die Räder und sind fürs erste Tabellenletzter. Neuer Spitzenreiter ist der FC Augsburg nach einem 4:1 bei Eintracht Frankfurt.
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5: Mit KI-Support. Wolkig ist es heute und ab und zu kommt auch mal ein Schauer runter. In den Mittelgebirgen kann kurz ein Gewitter aufziehen. Im Süden wird es länger sonnig. Dazu liegen die Höchstwerte bei 21 bis 33 Grad. Morgen bleibt es in der Nordwesthälfte eher grau und regnerisch, sonst oft freundlich, maximal 33 Grad.
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2: Im Studio Fabian Hoffmann. Die AfD fährt in Sachsen-Anhalt einen Erdrutschsieg ein, hat aber wohl keine absolute Mehrheit. Trotzdem, mit aktuell 44% führt bei der Regierungsbildung kaum ein Weg vorbei an der AfD. Spitzenkandidat Ulrich Siegmund sagt in der ARD:
3: Wir haben in diesem Land Geschichte geschrieben. Das muss man ganz deutlich so sagen. Die Menschen haben hier ein ganz klares politisches Zeichen hier in Sachsen-Anhalt ausgesprochen. Es kann so nicht weitergehen. Wir brauchen eine grundsätzliche politische Wende in diesem Land.
2: Wie die AfD aber regieren will, ist noch offen. Siegmund will keine Minderheitsregierung anführen, weil alle anderen Parteien eine Zusammenarbeit mit der AfD ausschließen, liebäugeln die Rechten jetzt mit dem BSW. Nur aktuell ist noch unsicher, ob das BSW es in den Magdeburger Landtag schafft. Aktuell liegt die Partei knapp über der 5%-Hürde. Die CDU stürzt ab und halbiert sich mit nicht mal mehr 18%. Die SPD liegt ebenso wie Linke und Grüne bei rund 9%. In der schwarz-roten Koalition in Berlin dürften die Nerven einigermaßen blank liegen. CDU-Fraktionschef Thorsten Frey im Ersten:
4: Also das ist eine Zäsur für unser Land. Also wir werden es auch nicht dabei belassen können, was wir bisher nach Wahlen an Analysen hatten. Es wird darum gehen, warum wir die Menschen mit unserer Politik nicht erreichen.
2: Um wie viel es bei der Wahl geht, zeigt die Wahlbeteiligung. Die liegt bei knapp 80% und ist damit so hoch wie noch nie in Sachsen-Anhalt. Bundesinnenminister Dobrindt will eine Art nationalen Schutzschirm aufbauen. Das Ziel: Deutschland besser vor Drohnen, Cyberangriffen oder Sabotage schützen. So sollen künftig etwa mobile, schnell verlegbare Einheiten wichtige Drehkreuze, Flughäfen oder Bahnhöfe schützen. Am Flughafen der US-Metropole Miami ist ein Amazon-Frachtflugzeug bei der Landung über die Landebahn hinausgeschossen. Die Maschine krachte in mehrere Fahrzeuge und fing Feuer. 5 Menschen sind dabei ums Leben gekommen. Wie es zu dem Unfall kommen konnte, ist noch unklar. Der FC Augsburg ist fürs Erste Spitzenreiter der Fußball-Bundesliga. Der FCA setzte sich mit einem 4:1 bei Eintracht Frankfurt an die Spitze. Der HSV rutscht dagegen auf den letzten Platz nach einer 0:5-Klatsche gegen Mainz.
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5: Mit KI-Support. Wolkig ist es heute und ab und zu kommt auch mal ein Schauer runter. In den Mittelgebirgen kann kurz ein Gewitter aufziehen. Im Süden wird es länger sonnig. Dazu liegen die Höchstwerte bei 21 bis 33 Grad. Morgen bleibt es in der Nordwesthälfte eher grau und regnerisch, sonst oft freundlich, maximal 33 Grad.
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2: Im Studio Fabian Hoffmann. Schönen guten Morgen. Die AfD hat die Landtagswahl in Sachsen-Anhalt überdeutlich gewonnen, hat aber keine absolute Mehrheit. 44% sind es am Ende laut Landeswahlleitung. Damit führt bei der Regierungsbildung kaum ein Weg an der AfD vorbei. Spitzenkandidat Ulrich Siegmund in der ARD.
3: Wir haben in diesem Land Geschichte geschrieben. Das muss man ganz deutlich so sagen. Die Menschen haben hier ein ganz klares politisches Zeichen hier in Sachsen-Anhalt ausgesprochen. Es kann so nicht weitergehen. Wir brauchen eine grundsätzliche politische Wende in diesem Land.
2: Wie die AfD regieren will, ist noch offen. Siegmund will keine Minderheitsregierung anführen. Weil alle anderen Parteien eine Zusammenarbeit mit der AfD ausschließen, liebäugeln die Rechten jetzt mit dem BSW. Das hat es knapp in den Magdeburger Landtag geschafft. Die CDU stürzt bei der Wahl ab und kriegt mit 17% nur halb so viele Stimmen wie bei der letzten Wahl. SPD, Linke und Grüne liegen bei um die 9%. Heißt, es wird extrem schwer, eine Mehrheit gegen die AfD zu bilden. Dafür müsste die CDU auf jeden Fall auf die Linke zugehen. Deren Fraktionschefin Heidi Reicheneck sagt im Ersten:
4: Wir haben immer ganz klar gesagt, dass wir bereit sind, mit allen demokratischen Kräften darüber zu sprechen, wie wir das Leben der Menschen verbessern und diese Demokratie verteidigen. Aber wir werden keine AfD-Leitpolitik mittragen. Und ich sage ganz klar, der Ball liegt bei der Union, denn die hat es mit ihrer Politik überhaupt erst verursacht. Friedrich Merz hat gesagt, er will die AfD halbieren. Das hat er bei seiner eigenen Partei geschafft.
2: Es geht offenbar voran beim Ringen um ein Ende des Ukraine-Kriegs. Die Gespräche seien diesmal effektiver, heißt es aus Kiew. Dort hat die US-Delegation Präsident Zelensky neue Vorschläge vorgelegt. Zuvor hatten sie bereits in Moskau mit Putin verhandelt. Es soll auf beiden Seiten Kompromisse geben. Details sind noch unklar. Die weltweite Kritik lässt ihn offenbar kalt. FIFA-Boss Infantino will sich nächstes Jahr zur Wiederwahl stellen. Mit seinen Plänen für einen Verkauf der WM an private Investoren hatte er die Fußballwelt zuletzt noch mehr gegen sich aufgebracht. Diese Pläne sind aber inzwischen vom Tisch. Deutliche Heimklatsche für den HSV in der Fußball-Bundesliga. Gegen Mainz kamen die Hamburger mit 0:5 unter die Räder und sind fürs erste Tabellenletzter. Neuer Spitzenreiter ist der FC Augsburg nach einem 4:1 bei Eintracht Frankfurt.
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5: Mit KI-Support. Wolkig ist es heute und ab und zu kommt auch mal ein Schauer runter. In den Mittelgebirgen kann kurz ein Gewitter aufziehen. Im Süden wird es länger sonnig. Dazu liegen die Höchstwerte bei 21 bis 33 Grad. Morgen bleibt es in der Nordwesthälfte eher grau und regnerisch, sonst oft freundlich, maximal 33 Grad.
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2: Im Studio Fabian Hoffmann. Schönen guten Morgen. Die AfD feiert bei der Landtagswahl in Sachsen-Anhalt einen haushohen Sieg. Sie bekommt mehr als doppelt so viele Stimmen wie beim letzten Mal und landet bei 44%, so die Landeswahlleitung. Für die absolute Mehrheit reicht's aber nicht. Die AfD sieht einen Regierungsauftrag für sich, braucht aber einen Koalitionspartner. Spitzenkandidat Ulrich Siegmund sagt im ZDF:
3: Wir möchten das nur mit jemandem machen, der auch die grundsätzlichen Probleme in diesem Land mit bereit ist zu lösen. Sollte es diese demokratische Kraft hier irgendwie im Landtag von Sachsen-Anhalt geben, ob es durch eine Fraktion oder durch einzelne Abgeordnete passiert, ist das doch in Ordnung. Was bei uns aber ausfällt, und da bleiben wir uns selbst treu, ist, dass wir uns nicht verbiegen werden. Wir werden auch keine Spielchen mitspielen, keine Tolerierungen oder Minderheitsregierung.
2: Die AfD liebäugelt jetzt mit dem BSW, dass es knapp in den Landtag geschafft hat. Die CDU ist bei der Wahl abgestürzt und hat mit rund 17% weniger als halb so viele Stimmen wie bei der letzten Wahl. SPD, Linke und Grüne liegen bei um die 9%. Von all denen will niemand mit der AfD zusammenarbeiten. SPD-Chefin Bärbel Baas sagt im Ersten:
4: Die SPD wird auf keinen Fall eine Einladung annehmen, weil das ein gesichert rechtsextremer Landesverband ist und mit dem wird die SPD keine Gespräche führen.
2: Einen neuen Rekord gab es bei der Wahlbeteiligung. Die liegt bei 78%. Rückt das Ende des Ukraine-Kriegs tatsächlich näher? Von den Verhandlungen einer US-Delegation mit Präsident Zelensky in Kiew gibt es erste positive Signale. Welche Vorschläge genau auf dem Tisch liegen, ist noch nicht klar. Die Amerikaner sprachen zuvor aber von Kompromissen auf beiden Seiten. Am Flughafen der US-Metropole Miami ist ein Amazon-Frachtflugzeug bei der Landung über die Landebahn hinausgeschossen. Die Maschine krachte in mehrere Fahrzeuge und fing Feuer. 5 Menschen sind dabei ums Leben gekommen. Wie es zu dem Unfall kommen konnte, ist noch unklar. Der FC Augsburg ist fürs erste Spitzenreiter der Fußball-Bundesliga. Der FCA setzte sich mit einem 4:1 bei Eintracht Frankfurt an die Spitze. Der HSV rutscht dagegen auf den letzten Platz nach einer 0:5-Klatsche gegen Mainz.
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5: Mit KI-Support. Viele Wolken gibt es heute Morgen. Später bleibt's mal mehr, mal weniger grau. Und ab und zu kommt auch ein Schauer runter. In den Mittelgebirgen sind kurze Gewitter möglich. Dazu wird es warm bis heiß. Die Höchstwerte liegen zwischen 21 und 33 Grad. Morgen im Südwesten oft sonnig. Über den Bergen später mehr Wolken und vereinzelt Gewitter. Maximal 33 Grad.
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3: Und zuallererst gehen wir in das wunderschöne Bad Liebenzell hier in Baden-Württemberg zur Simone. Und da hängen noch ein paar Wolken, hat sie uns geschrieben, aber das wird nachher noch schön. Es zeigt sich nämlich viel die Sonne heute im Laufe des Tages. Vereinzelt kann es mal einen Schauer geben im Süden. Ganz im Süden sind auch ein paar Gewitter möglich. Temperaturen schaffen aber 21 bis 33 Grad. Höchste Temperaturen hier bei uns am Oberrhein. Dann schauen wir noch auf den Dienstag. Da wird es im Südosten weiterhin ziemlich freundlich und trocken sein. Und der Westen und der Norden, die kriegen Wolken und Regen ab. Und dazu wird es mit 18 bis 31 Grad ein kleines bisschen kühler und teilweise auch windig morgen.
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4: Ich bin Joshua Heise. Guten Morgen. Die AfD hat die Landtagswahl in Sachsen-Anhalt deutlich gewonnen, allerdings keine absolute Mehrheit erreicht. Laut vorläufigem Endergebnis kommt sie auf 43,8% und kann ihr Ergebnis mehr als verdoppeln. Die CDU von Ministerpräsident Schulze dagegen büßt mehr als die Hälfte der Stimmen ein und erreicht nur noch gut 17%. SPD, Grüne und Linke kommen auf jeweils rund 9% und auch das BSW schafft es mit 5,3% in den Magdeburger Landtag und könnte jetzt das Zünglein an der Waage werden. Am Flughafen Miami ist ein Amazon-Frachtflugzeug über die Landebahn hinausgeschossen, hat mehrere Fahrzeuge gerammt und ist danach in Flammen aufgegangen. Dabei sind nach Behördenangaben mindestens 5 Menschen ums Leben gekommen. Ob es sich dabei um Besatzungsmitglieder der Frachtmaschine oder Menschen am Boden handelt, ist noch unklar. Nach dem Hackerangriff auf die Berliner Verwaltung haben Cyberkriminelle weitere gestohlene Daten veröffentlicht. Laut Senatskanzlei handelt es sich um Nutzernamen und Passwörter. Betroffene würden informiert. Die Hacker hatten vor 3 Tagen bereits über 1,4 Millionen Dateien ins Netz gestellt. Die Dateien waren bei einem Cyberangriff Mitte August abgegriffen worden. Der FC Augsburg ist erstmals in seiner Vereinsgeschichte Tabellenführer der Bundesliga. Die Schwaben gewannen am Abend bei Eintracht Frankfurt mit 4:1 und holten damit den 2. Sieg im 2. Saisonspiel. Torwart Finn Dahmen bei DAZN.
5: Das ist für einen Großteil der Truppe auf jeden Fall das erste Mal und schon was Besonderes. Auch wenn es nur der 2. Spieltag ist und uns ist bewusst, dass es jetzt nicht die ganze Saison lang so bleiben wird. Aber es ist einfach toll für uns. Es zeigt uns einfach, dass wir jetzt toll gearbeitet haben in der Vorbereitung vor allem. Und jetzt wollen wir den Flow natürlich mitnehmen.
4: Davor kassierte der HSV zu Hause gegen Mainz eine 5:0 Klatsche.
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3: Es ist Montag, es ist kurz nach 6 und das ist eigentlich eine Kombination, die man verbieten müsste. Aber machen Sie sich keinen Kopf, wir sind ja da. Ne? Wir machen das schon zusammen. Wir bringen Sie jetzt halbwegs elegant durch diesen Wochenstart. Mit Ihrer Lieblingsmusik vielleicht, denken Sie dran. Sie können uns gerne immer eine Sprachnachricht schicken an die 0173 104 33 33. Wir haben auf dem Plan das Tagebuch der großen Hits in ein paar Minuten. Den Zahnputz-Oldie gibt's auch. Wir schauen, was in dieser Woche so los ist mit unserem lustigen Andi. Machen wir auch alles in dieser Stunde. Und jetzt wünsche ich Ihnen einen schönen guten Morgen.

0: Gleich zum frühen Morgen gibt's jetzt einen Schmachtfetzen. Es ist herrlich. So kann der Montag losgehen für mich. Einen Schmachtfetzen im Tagebuch der großen Hits. Ich wünsche einen schönen guten Morgen.
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2: 7. September 1989. Richard Marx ist mit Right Here Waiting neu in den Charts. Diesen Song schreibt Marx für seine Frau und das kommt so. Sie ist Schauspielerin und gerade in Südafrika, um dort einen Film zu drehen. Marx ist selbst unterwegs und die beiden haben sich einige Monate lang nicht gesehen. Nach Südafrika kommen kann er nicht, da er kein Visum dafür bekommen hat. Er vermisst sie so sehr, dass er seinen Schmerz in einen Song packt, den er über sie schreibt. Naja, für ihn ist es eigentlich eher ein Liebesbrief an sie, wie er selber sagt. So schnell hat er noch nie einen Song geschrieben. Es dauert nur 20 Minuten und das Ding ist fertig. Er will natürlich unbedingt, dass sie die Zeilen auch liest. Und da das Ganze zu einer Zeit lange vor Videoanrufen und sozialen Netzwerken passiert, schickt er den Brief um die halbe Welt bis zu ihr nach Südafrika. Und eigentlich will Marx gar nicht, dass der Song an die Öffentlichkeit gerät, weil er sehr persönlich ist. Aber seine Freunde überreden ihn letztendlich, die Nummer doch aufzunehmen und rauszubringen. Hätte Richard Marx geahnt, dass Right Here Waiting eines der größten Liebeslieder der Welt werden würde, da hätte er sicher nicht so lange gezögert.

0: Nächster Musikwunsch des Tages klappt also auch. 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Guten Morgen.
1: Moin, moin, Kati. Der Marc hier. Wäre mega klasse, wenn du mir den Eurodance-Klassiker Got to Get It von Culture Beat spielen würdest. Vielen Dank. Tschüss. Got to get it.

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8: Da geht's mit Sonne los heute in Blieskastel im Saarland. Bei Marco hat er uns geschrieben. Dankeschön dafür. Und das ist tatsächlich so. Also der Montag hat heute die Sonnenkarte gezogen, zumindest im Südwesten. Es hängen da jetzt noch ein paar Wolken, aber es wird immer sonniger im Laufe des Vormittags. Ganz im Süden, ein paar Schauer möglich, ein paar Gewitter haben wir auch dabei. Temperaturen bei 21 bis 33 Grad. Die höchsten Temperaturen, die haben wir heute wieder hier am Oberrhein, am frischsten oben an der Ostsee. So, und dann schauen wir uns noch den Dienstag an. Da wird es nicht mehr ganz so heiß hier am Oberrhein. Da werden es nur in Anführungszeichen 31 Grad. Und morgen gibt es im Westen und Norden so ein paar Schauer. Richtung Südwesten und Süden wird es wieder sehr, sehr schön. Und ab Mittwoch geht's dann mit den Temperaturen ein ganzes Stück runter.
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0: 7. September 2026. Guten Morgen hier bei Schwarzwaldradio. Was passiert in dieser Woche? Was ist so los? Unser Andi weiß es natürlich.
1: Morgen können wir alle unsere inneren Picards, Spocks und Uhuras rausholen, denn es ist Star Trek Tag. Der ist immer am 8. September, weil an Sternzeit 1966,251 die erste Star Trek-Folge überhaupt lief.
2: Hä?
1: Mal für alle Nicht-Hardcore-Fans übersetzt. Das war der 251. Tag des Jahres 1966, also der 8. September.
3: Oh mein Gott, ich liebe dein Wissen.
1: Und da ich mich jetzt eh schon als Nerd geoutet habe, wisst ihr, wie oft man einen Klingonenwitz erzählen kann? So oft, bis ein Klingone ihn hört.
4: Davon möchte ich dringend abraten, Sir. Es könnte sein, dass sich getarnte klingonische Kriegsschiffe in der Nähe aufhalten und im Hinterhalt warten.
5: Alarm! Alarm!
1: Das erwartet uns am Donnerstag. Also natürlich nur, wenn alles funktioniert, denn es ist wieder mal bundesweiter Warntag.
6: Achtung, Achtung!
1: Bei mir und vielen anderen klang das die letzten Male zwar eher so. Also da hat die Warnung vor dem Warntag besser funktioniert als das Warnen am Warntag selbst.
7: Ich erwarte nichts und bin dennoch enttäuscht.
1: Ob es dieses Jahr klappt, das hören wir dann am Donnerstag ab 11 oder eben nicht.
8: Schauen wir mal, was wird.
9: Was wird?
1: Wenn ihr das dunkle Zimmer der freien Natur vorzieht, dann braucht ihr am Samstag nicht mal eine Ausrede. Da ist nämlich Tag der Videospiele. Ich muss ja zugeben, ich bin jetzt nicht der größte Gamer, der rumläuft.
10: It's me, Mario.
1: Ich drehe bei Tetris sogar die Quadrate.
11: Kann es sein, dass du dumm bist oder sowas?
1: Ja, vielleicht ein bisschen. Aber zur Feier des Tages könnt ihr auch aus dem echten Leben ein Game machen.
12: YOLO.
1: Fahrt zu Aldi oder Lidl und versucht, so viele Kunden wie möglich mit dem Einkaufswagen umzunieten. Das nennt sich dann Discounter-Strike.
13: Fatality.
1: Aber jetzt kommt erstmal gut durch die Woche. Euer Andi.
0: Ja, es gibt so Tipps von unserem Andi, die sollte man nicht allzu ernst nehmen. Schönen guten Morgen. Ich wünsche einen schönen Montag, einen schönen Wochenstart. Ernst nehmen müssen wir das Zähneputzen, aber auf jeden Fall. Unser Zahnputz-Oldie, der kommt hier in ein paar Minütchen. Auch dafür können Sie uns gerne Musikwünsche schicken für einen kurzen Song, der zum Zähneputzen passt, so 2-3 Minuten lang. 0173 104 33 33.

0: 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Der kurze Zahnputz-Oldie für ganz Deutschland.
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2: Und da haben wir alle gedacht, es ist Schluss. Aber nein, jetzt kommt er doch nochmal. Also falls Sie heute nach Brasilien fliegen, könnten Sie eventuell in Rio de Janeiro Elton John erleben. Ja, der gibt da tatsächlich nochmal ein Konzert. Und das hat einen ganz besonderen Grund.
3: I didn't come to Rio on the Farewell Yellow Brick Road Tour and I felt that I'd let a lot more Brazilian fans down. So I want to make up for it, come down in September and give you a fantastic show. And I'm really, really looking forward to it.
2: Also er hatte auf seiner Abschiedstour Rio de Janeiro einfach ausgelassen und das will er heute mit einer spektakulären Show beim Festival Rock in Rio wieder gut machen. Naja, da sind wir ein bisschen neidisch, oder? Aber wir haben den Elton John jetzt für unseren Zahnputz-Oldie. Also ich hoffe, Sie sind im Bad angekommen und wir können jetzt zusammen Zähne putzen mit Elton John. Und I'm still standing. Guten Morgen. 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
14: In Wolgast in Mecklenburg-Vorpommern, da darf die Sonne heute auch ran, hat uns die Jeanette geschrieben. Dankeschön dafür. Ja, da haben wir zwar so ein paar Schleierwölkchen, aber ansonsten ist da momentan nicht so richtig viel los. Wir haben aber auch ein paar Regenwolken über Niedersachsen zum Beispiel. Über Hessen hängt auch noch was. Über Baden-Württemberg teilweise auch. Also es gibt schon noch ein bisschen Regen und Sonne haben wir aber auch dabei, definitiv. Und es wird sehr, sehr warm heute, bis zu 33 Grad. Hier im Südwesten am Oberrhein ansonsten 19 bis 25 Grad. Und morgen, da wird es auch noch mal warm, 31 Grad, sehr spätsommerlich hier im Südwesten. Aber dann, am Mittwoch, geht's am Thermometer deutlich nach unten.
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15: Ich bin Joshua Heise. Guten Morgen. Die AfD hat die Landtagswahl in Sachsen-Anhalt deutlich gewonnen, aber ohne absolute Mehrheit. Laut vorläufigem Endergebnis kommt die gesichert rechtsextreme Partei auf 43,8%, fast doppelt so viel wie vor 5 Jahren. Die CDU von Ministerpräsident Schulze verliert mehr als die Hälfte ihrer Stimmen und liegt bei etwas über 17%. SPD, Grüne und Linke liegen zwischen 8 und 9%. Das BSW zieht mit 5,3% in den Landtag ein. Die FDP fliegt raus. Die Wahlbeteiligung war mit über 77% historisch hoch. Was sind die Konsequenzen aus der Landtagswahl in Sachsen-Anhalt? Ein Wort, das immer wieder fällt, ist Zäsur. Die dramatischen Ergebnisse müssten aufgearbeitet werden, fordert unter anderem Schleswig-Holsteins Ministerpräsident Günther. Alle demokratischen Parteien müssten sich fragen, warum es so viel Misstrauen in sie gäbe und was getan werden müsse, um das zu ändern. Nicaragua hat Deutschland vor dem Internationalen UN-Gerichtshof wegen Beihilfe zum Völkermord verklagt. Hintergrund sind die deutschen Rüstungsexporte nach Israel, gegen das bereits ein Völkermordverfahren läuft. Bettina Fisser berichtet.
16: Die erste Runde hatte Deutschland gewonnen. Die Richter wiesen die Forderungen Nicaraguas nach sofortigem Stopp der Rüstungsexporte ab. Aber da ging es um einen Eilantrag und damit ist die Klage nicht völlig vom Tisch. Und genau das will Deutschland jetzt erreichen. Berlin sagt, das Gericht sei überhaupt nicht befugt, darüber zu urteilen.
15: In der Fußball-Bundesliga hat der FC Augsburg am Abend auswärts gegen Eintracht Frankfurt mit 4:1 gewonnen. Die Schwaben übernehmen damit zum ersten Mal in der Vereinsgeschichte die Tabellenführung. Zuvor hatte der HSV zu Hause gegen Mainz mit 0:5 verloren.
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14: Ein Radiomann mitten im Vietnamkrieg, mehr muss ich eigentlich gar nicht sagen. Und er sollte die Truppe damals bei Laune halten. Dumm nur, der Neue hat nicht besonders viel von Dienstvorschriften und noch weniger von langweiligen Ansagen gehalten. Und was daraus entsteht, ist natürlich Legende, ist Kult mittlerweile. Wir gucken bei Popcorn für alle auf einen Klassiker zurück, bei dem das Mikrofon zur gefährlichsten Waffe wird. Popcorn für alle hier. In 7 Minuten. Ich wünsche einen schönen guten Morgen.

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2: Wenn DJ Adrian Cronauer ins Mikrofon schreit, glaubt man fast, er allein könne damit den Vietnamkrieg beenden. Komödie, Drama, Musikfilm, alles in einem. Er raubt den Vorgesetzten die Nerven, er sitzt in Saigon und hält die Soldaten bei Laune. Zum Beispiel mit einem fingierten Interview mit Präsident Nixon.
3: Herman Cronauer?
4: Genau der.
3: Willkommen in Saigon, Sir.
4: Damit können Sie sich ein Auge einschlagen.
3: Ganz schön warm heute, hä?
4: Nein, das ist die Grillstufe für T-Bone Steaks.
3: Ich bin Private First Class Everest Montesquieu Garlic, zu Ihren Diensten, Sir.
4: Als erstes sollten Sie mal einen neuen Namen anfordern.
3: Sie muss man einfach gern haben, Sir. Also genau genommen, ich bin so etwas wie Ihr Assistent hier beim Armed Forces Radio Saigon.
4: Bin beeindruckt.
2: Viele der Sprüche von Robin Williams standen gar nicht im Drehbuch. Er improvisierte. Die Kamera lief einfach weiter. Hinter dem Chaos steckte die klare Botschaft, Menschlichkeit ist irgendwann stärker als jeder Krieg.
5: Der ehemalige VP wird am Freitag ankommen. Ist irgendetwas witzig, Garlic? Wenn ja, dann möchte ich, dass Sie uns daran teilhaben lassen.
3: Oh nein, Sir. Der ehemalige Vizepräsident ist ein reizender Kerl, Sir.
4: Verzeihung, Sir. Da der Ex-VP so ein VIP ist, sollten wir die PK wegen der PR auf dem WC und nicht im TV machen. Dann sagt die MP zum KGB LMA.
2: Adrian Cronauer gab es damals wirklich. Er war AFN-Radiomoderator und hat am Drehbuch mitgeschrieben. Good Morning Vietnam brachte Robin Williams seine erste Oscar-Nominierung und uns den Soundtrack der 60er mit vielen Hits direkt von Adrians Plattenteller.

0: 40 Jahre wäre er heute geworden, der Buddy Holly. Am 7. September 1936 ist er geboren, hat damals in ein paar Monaten eigentlich die Rock'n'Roll-Welt völlig auf den Kopf gestellt. Und über ihn gibt es natürlich trotzdem sehr, sehr außergewöhnliche Geschichten, sehr, sehr verrückte Stories. Und zwei davon habe ich wieder rausgesucht, die werde ich Ihnen nachher erzählen. Die klingen beide, als könnten sie wirklich passiert sein. Aber eine davon habe ich frei erfunden. Das Ganze nennt sich Fakt oder Fake. Und wenn Sie rauskriegen, was die wahre Geschichte ist, dann gibt es für Sie 100 Schwarzwaldtaler zu gewinnen. Das Ganze passiert hier in einer halben Stunde.
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14: In Hachenburg in Rheinland-Pfalz, da wohnt der Frank. Und der sagt, das sieht gar nicht so übel aus für den Wochenstart. Es gibt ein paar Wolken, aber auch Sonne. Und so kann man das heute eigentlich wirklich gut zusammenfassen. Wir haben auch noch so ein paar Regenwölkchen über Deutschland. Hauptsächlich hängen die im Norden, aber auch im Süden sind welche dabei. Ist aber eher selten. Temperaturen heute bei bis zu 33 Grad. Wenn die Sonne dann da ist, schaffen wir das hier im Südwesten am Oberrhein. Ansonsten so, 19 bis 28 Grad am frischsten oben an den Küsten. Und dann schauen wir uns noch den morgigen Dienstag an. Nicht mehr ganz so heiß, 31 Grad für morgen. Ja, und morgen gibt es eigentlich auch einen recht freundlichen Sonne-Wolken-Mix, nur selten Schauer. Ab Mittwoch geht's am Thermometer ordentlich nach unten.
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0: einfach mit der Familie Zeit zu verbringen, so ein bisschen zu entschleunigen.
1: Stadt besichtigt in Stockholm. Kombination aus Natur, Wasser, schöne Stadt.
2: Ich war Motorradfahren auf der Rennstrecke. Ja, das war auch sehr cool, weil der Kopf ist frei. Man ist so nur hier in dem Moment.
3: Und wir hatten einen Campervan-Trip gemacht, ohne einen Plan zu haben und irgendwie mal frei zu sein.
4: Das habe ich auch noch auf meiner Bucketlist. Das muss ich auch noch mal machen. Das ist, glaube ich, ganz, ganz schön. So, Sie können sich Ihren Urlaub ja auch ein bisschen verlängern. Vielleicht ja mit Ihrer Lieblingsmusik aus dem Urlaub. Überlegen Sie mal, ob Ihnen da irgendwas Schönes einfällt. Dann sagen Sie uns Bescheid. 0173 104 33 33.
5: Ich persönlich würde mir heute mal wünschen, wenn ihr mal wieder den Stargazer von Neil Diamond spielen könntet. Ich danke euch, macht weiter so. Ihr seid wirklich ein tolles Team.

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1: Buddy Holly, der Mann mit der Brille, wäre heute 90 Jahre alt geworden. Es ist der Geburtstag, der 7. September 2026. Und deswegen spielen wir dieses Fakt- oder Fake-Spielchen. Denn auch über Buddy Holly gibt es so einiges zu erzählen. Und Sie finden raus, welche Geschichte stimmt. Story Nummer 1. Wollte Buddy Holly von Fotografen immer nur von der linken Seite fotografiert werden, weil er gesagt hat, nee, rechts sehe ich zu ernst aus. Das ist die erste Story. Oder die zweite, hat er seiner damaligen Frau oder späteren Frau schon beim allerersten Date einen Heiratsantrag gemacht? Also als sie sich das allererste Mal getroffen haben. Welche Geschichte stimmt? 0173 104 3333, unsere WhatsApp-Nummer. Da am besten schnell eine Sprachnachricht schicken oder anrufen, geht auch über WhatsApp. Oder Sie nehmen das normale Telefon und das ist folgende Nummer 0800 504 33 33. Wollte Buddy Holly immer nur von links fotografiert werden oder hat er seiner späteren Frau schon beim ersten Date einen Heiratsantrag gemacht?

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14: Ganz schön und sonnig auch in Karst bei Marcel in Nordrhein-Westfalen. Da ist alles gut, 17 Grad am Thermometer. Ein sehr angenehmer Spätsommermorgen, hat er uns geschrieben. Ja, wir haben aber auch noch ein paar Regenwolken über Deutschland. Wir haben zum Beispiel über Hagen, Iserlohn, Neuenrade, da regnet es gerade so ein bisschen. Dann haben wir eine große Regenwolke über Marburg, die geht bis rüber nach Nordhausen in Thüringen. Und da kann noch ein bisschen was runterkommen. Auch im Norden sind noch ein paar Regenwolken dabei. Aber es gibt eben auch viel Sonne heute. Und nicht zu vergessen, bis zu 33 Grad hier am Oberrhein, da wird es am allerwärmsten. Ansonsten so 19 bis 28 Grad am frischsten oben an den Küsten. Und wir gucken noch auf den Dienstag. Da wird es auch nochmal schön sommerlich. Alle Sonnenanbeter nochmal genießen. Ab Mittwoch geht es mit den Temperaturen nämlich ein ganzes Stück nach unten.
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15: Ich bin Joshua Heise. Guten Morgen. Die AfD hat die Landtagswahl in Sachsen-Anhalt laut vorläufigem Endergebnis mit 43,8% klar gewonnen, verfehlt aber die absolute Mehrheit. Die CDU verliert knapp die Hälfte der Stimmen und landet bei rund 17%. SPD, Grüne und Linke liegen zwischen 8 und 9%. Während die FDP aus dem Landtag fliegt, schafft es das BSW mit 5,3% gerade noch rein und hat der AfD eine Zusammenarbeit angeboten. Das Wahlergebnis in Sachsen-Anhalt hat auch das politische Berlin erschüttert. Heute wird es in den Parteizentralen aufgearbeitet. David Riemer berichtet.
16: Mit Sicherheit wird auch in der Hauptstadt nach Schuldigen für die Wahlklatsche gesucht, vermutlich auch direkt im Kanzleramt. Nicht weniger aus den eigenen Reihen machen vor allem Friedrich Merz für das desaströse Wahlergebnis seiner CDU verantwortlich. Ein Bruch der Koalition aus Union und SPD gilt aber als unwahrscheinlich, denn aus einer Neuwahl im Bund würde die AfD sicherlich gestärkt hervorgehen und die Regierungsbildung würde noch schwieriger.
15: Wegen des Vulkans Anak Krakatau bleiben die beiden internationalen Flughäfen in Jakarta bis mindestens heute Abend geschlossen. Die Vulkanasche hat bereits mehr als 1500 Flüge und rund 170.000 Passagiere betroffen. Der Vulkan ist seit Freitag wieder aktiv. 6 kleinere Flughäfen sind ebenfalls weiter gesperrt. Die Behörden wollen mit künstlichem Regen die Asche aus der Luft waschen. Der FC Augsburg ist erstmals in seiner Vereinsgeschichte Tabellenführer der Fußball-Bundesliga. Die Schwaben gewannen am Abend bei Eintracht Frankfurt mit 4:1 und holten damit den 2. Sieg im 2. Saisonspiel. Zuvor hatte der HSV zu Hause gegen Mainz eine 0:5-Klatsche kassiert.
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14: Den 90. Geburtstag von Buddy Holly feiern wir heute und deswegen gibt's 100 Schwarzwaldtaler zu gewinnen. Wenn Sie mir erzählen, welche Geschichte über Buddy Holly stimmt. Hat er sich immer nur von links fotografieren lassen, weil er gesagt hat, nee, meine rechte Seite ist nicht meine Schokoladenseite? Oder hat er seiner damaligen Frau oder zukünftigen Frau schon beim ersten Date einen Heiratsantrag gemacht? Das ist die Frage. Erste oder zweite Geschichte, welche stimmt? 0173 104 33 33, WhatsApp-Nummer, Telefonnummer 0800 504 33 33.

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1: Welche Geschichte stimmt, dass sich Buddy Holly immer nur von links fotografieren ließ, weil seine rechte Seite nicht seine Schokoladenseite war? Oder hat er seiner damaligen zukünftigen Frau gleich beim ersten Date einen Heiratsantrag gemacht? Welche Geschichte ist die wahre Geschichte? Hannes, erzähl.
2: Moin Kati. Die Geschichte mit Buddy Holly, das ist natürlich die Geschichte 2. Er hat seiner Frau beim ersten Date schon einen Heiratsantrag gemacht. Ja, einen schönen Tag wünsche ich euch und allen Hörern und bis demnächst mal. Tschüss, Hannes.
1: Hannes, das ist die richtige Antwort gewesen, jawohl. 100 Schwarzwaldtaler gehen nach Lübeck in Nordrhein-Westfalen. Der hat das tatsächlich hingekriegt, seiner Frau beim ersten Date einen Heiratsantrag zu machen. Sie war, glaube ich, kurz auf Toilette und als sie wiederkam, oder er war auf Toilette und hat, als er wiederkam, eine Rose in der Hand gehabt und an dieser Rose war ein Ring dran. Wo auch immer er den so schnell her hatte. Auf jeden Fall hat sie ihn 5 Monate später, glaube ich, geheiratet. Total verrückt, Buddy Holly. So, Hannes, Glückwunsch zu 100 Schwarzwaldtagen.

0: Hallo, hallo, guten Morgen hier bei Schwarzwald Radio. Und der Marlon hat mir vorhin eine Nachricht geschickt, sehr, sehr lustig. Bunte Auswahl an Musik hat er geschrieben. Leider möchte mein System noch nicht booten, obwohl Kaffee Nummer 2 bereits eingegeben. Das ist sehr schön. Marlon, du hast aber auch einen Musikwunsch, der dich eventuell ein bisschen wacher macht. Erzähl mal.
1: Okay, dir was? Aus meiner Jugend, da war das eigentlich schon alt. Aber das hilft mir den Tag dann doch. Endlich mal zu beginnen. Tolle Show, tolle Musik. Macht weiter so, danke.

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9: Sieht aus wie Sommer, fühlt sich an wie Herbst, hat der Josef geschrieben. Aus Panketal im Norden von Berlin oder nördlich von Berlin. Der hat gesagt, hier scheint die Sonne und das bei 12 Grad. Ja, der Herbst kommt definitiv. Allerdings fühlt sich das im Südwesten heute noch nicht so an. Da gibt's nämlich noch mal bis zu 33, an manchen Stellen sogar bis zu 34 Grad. Das wird noch mal richtig heiß. Wir haben ein paar Schauer und Gewitter dabei. Vor allem im Süden können die auftauchen, aber es sind auch welche im Norden dabei. Morgen dann auch noch mal warm bei bis zu 31 Grad. Auch morgen, ja, mit Sonne und einzelnen Schauern und Gewittern. Und ab Mittwoch, da wird's dann deutlich kälter.
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2: La Welt. Ich bin Rudi Loderbauer und heute mal wieder nicht allein im Studio.
3: Ja, der Jakob Loderbauer, Rudis Sohn, ist auch wieder mit dabei.
2: Wir packen es noch einmal, Jakob, oder? Bevor die Schulferien in Bayern allmählich dem Ende entgegengehen. Gut, das willst du noch gar nicht hören,
3: ja, genau.
2: Oder?
3: Das ist ja noch eine Woche, die ist ja noch so lang.
2: Das verdrängen wir noch ein bisschen. Ja, bunte, kuriose Geschichten. Die erste kommt gleich von dir in ein paar Minuten. Worum geht's da?
3: Da geht's um Busse in Aachen.
2: Ah, okay. Gut, fahren wir ein bisschen Bus in ein paar Minuten. Außerdem aktuelle Inselnachrichten nachher für die Kanarischen Inseln. Fuerteventura, Lanzarote, Gran Canaria, Tenerife und die Wetteraussichten. Die Infos kommen wie immer von unserem Thomas Globig, bekannt vom MDR Fernsehen. Herrn Song of the Week ist auch wieder mit dabei, natürlich, logisch. Und musiktechnisch haben wir wie immer gesagt, Jakob, wir teilen uns ein bisschen auf. 50-50.
3: Genau. Ja, das kommt oder? Hin, ja.
2: Bisschen was von dir, bisschen was von mir.
3: Ja.
2: Was kommt denn da von dir zum Beispiel gleich?
3: Why Don't You Stay von Nico Santos.
2: Genau, außerdem mit dabei Ella Langley. Choosing Texas ist auch wieder mit dabei. Konnte ich nicht Nein sagen. Und ein 70er-Klassiker, BCR.

0: BCR, die Bay City Rollers, die Boyband der 70er, der Rock'n'Roll Love Letter hier bei uns bei Ola FM mit Rudi
1: und Jakob Loderbauer. Hallöchen.
0: Alles gut bei dir, Jakob?
1: Ja,
0: du bist wieder munter
1: wie
0: immer.
1: Dran.
0: Und genau, du bist jetzt dran mit der ersten Meldung. Bitteschön.
1: Die Haltestellenansagen in einem Bus, die sind normalerweise eher langweilig oder sogar komplett KI-generiert. In Aachen hat man sich was anderes ausgedacht. Im Juni konnten sich Kinder bei einem Busunternehmen bewerben, bei dem drei Klassen gewonnen haben. Und zwar, um die Ansagen der Haltestellen anzukündigen. Das Projekt ist von einem Unternehmen, ASIAG, und dem Radiosender 100,5 Das Hitradio organisiert.
0: Okay.
1: Die Botschaft dahinter ist, dass die Kinder im Straßenverkehr mehr Aufmerksamkeit brauchen und dass man auch außerhalb des Busses auf sie achten soll.
0: Ja, ist doch gut. Gute Aktion,
1: ja,
0: oder?
1: Das und stimmt.
0: Keine KI mehr. Wer braucht schon KI im Bus mit diesen Ansagen? Nächster Halt. Falsch ausgesprochen, weil schlecht betont.
1: Und vor allem, es gibt im Bus bei uns immer diese Ding auf Englisch bei der Endstation und das Englisch klingt, also das ist kein Englisch, sondern immer Next Stop Warfare Harbor.
0: Das gut, klingt das überhaupt ist natürlich nicht auch nicht einfach, ja, aber
1: trotzdem,
0: die
1: so wird ein Engländer das nie aussprechen.
0: Ja gut, das ist wohl wahr. Aber finde ich gut, gute Idee hier, Kinderstimmen, da kommt auch ein bisschen Schwung dann rein, oder? Nächster Halt, Bahnhof oder keine Ahnung wo, was wo in Aachen alles so gibt.
1: Ich denke eher, dass dann da so ein Kind, nächste Haltestelle, wie heißt es nochmal?
0: Das wie heißt es nochmal bitte drin lassen, das klingt dann noch ein bisschen lustiger.
1: Das war auch die von 100,5 Das Hitradio, da waren auch Moderatoren da, die werden das schon ein bisschen professioneller gemacht.
0: Ja, die Radiokollegen, sehr gut in Aachen, super, nette Idee. Und der nächste musikalische Halt bei uns kommt jetzt von dir.
1: Ja,
0: was haben wir?
1: Ein bisschen New Heart von Crash und Adams aus Kanada.
0: Und nicht erschrecken, am Anfang geht es mit so einem komischen Piepton los, oder?
1: Ja, das ist aus dem Musikvideo, weil sie New Heart, neues Herz, und da schlägt halt das Herz und da wird erstmal die Herzstillstand.
0: Oh Gott, also jetzt
1: im Krankenhaus dieses.
0: Also mal kurz umkippen und

0: Crash Adams, New Heart. Und das ist auch sehr interessant. Ich habe auch zuerst gedacht, bis ich es gemerkt habe, Crash Adams, dass das einer ist, aber sind das zwei. Weil das sind immer zusammen, die sind seit dem Kindergarten beste Freunde, kommen aus Toronto, wie ich vorhin schon gesagt habe. Und man merkt es auch, weil Crash, das C ist groß geschrieben und Adams, also Abstand, und dann Adams A auch groß geschrieben.
1: Also Herr Crash und Herr Adams.
0: Genau.
1: Aber die Brian Adams, oder?
0: Nee,
1: ist ein anderer. Okay, gut. Gleich geht's weiter bei uns mit Anna Mena und Mutter Musica Ligera.
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0: ganz entspannt. Und ein musikalischer Anna Mena hier bei uns bei Ola FM. Und was gibt gleich wieder um halb Jahr gehabt?
1: Natürlich. Die Inselnachrichten, das Wetter.
0: Richtig. Das Wetter jetzt ein bisschen ausführlicher mittlerweile. Wir haben ein größeres Sendegebiet. Teneriffa ist mit dazugekommen, Gran Canaria. Mhm. Und die Infos kommen, wie man von St. Thomas Klobig, bekannt vom MDR Fernsehen, vorgetragen, gleich von dir.
1: Ja, genau.
0: Richtig. Und vor allem ein bisschen Musik, zwei am Stück, gleich Klassiker von mir, America's Sister, Golden Hair. Und vorher gehen wir in welches Land?
1: Nach Norwegen.
0: Oh.
1: Sehr frisch rausgekommen. Also, naja, weil es ist schon ein bisschen älter. Aber in Deutschland, also
0: ja,
1: so älter aus dem Februar 26. Also. Aber in Deutschland erst etwas später entdeckt. Magnetic von The Bowser aus Norwegen.
0: Na, Bowser, was heißt das eigentlich?
1: Bowser.
0: Das Norwegisch? Nee,
1: weiß ich nicht. So. Das ist irgendwas. Auf jeden Fall haben sie sich eingeschlossen in ihr, ja, in ihr Kammerlein und haben den Sommerhit produziert.
0: Ah, und da kommt er.

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1: Zum Start rein in die neue Woche ziehen auf Fuerteventura meist nur dünne, mal auch dichtere Wolken über die Insel. Wir haben weiterhin eine Kalima-Wetterlage. Das heißt, die Luft bleibt dunstig, die Sonne scheint oft nur diffus. Die Temperatur erreicht nur in Seewindbereichen 26 bis 30 Grad, sonst deutlich mehr als 30 Grad. Örtlich um 35 Grad. Der Wind weht übergehend schwach, lokal auch stark mit Böen von mehr als 50 km/h aus meist nördlichen Richtungen. Auf Gran Canaria liegt die Temperatur bei bis zu 30 Grad mit leichteren Wolken. Auf Tenerife hat es 30 bis 22 Grad mit leichteren Wolken am Himmel. Im Norden sind auch ein paar Regenschauer möglich. Die weiteren Aussichten: am Dienstag erreicht die Hitze auf Fuerteventura voraussichtlich ihren Höhepunkt mit mehr als 35 Grad. Ab der Wochenmitte kühlt es mit kräftigen Windböen und einigen Wolkenfeldern langsam ab. Auf Gran Canaria am Dienstag ebenfalls heiß, mit Temperaturen bis zu 35 Grad im Süden der Insel. Auf Tenerife liegen die Werte im Laufe der Woche auch über 30 Grad, aber auch Regen ist am Dienstag möglich, aber es ist warm.
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2: Seit Wochen hat die kanarische Regierung mit dem spanischen Finanzministerium verhandelt. Jetzt liegt eine Vereinbarung zur zukünftigen Finanzierung der Kanaren seitens des Staates vor. Nieves Lady Barato, die Leiterin des Präsidentschaftsressorts, hat mitgeteilt, dass die Vereinbarung des Wirtschafts- und Steuerregimes der kanarischen Inseln abgesichert wird und zusätzlich 1,337 Milliarden Euro pro Jahr bereitgestellt werden. Wir schauen nach Fuerteventura und in die Gemeinde Betancuria. Bürgermeister Enrique Cerdeña Méndez hat sich über Facebook bei den Bürgern und Besuchern für die Unannehmlichkeiten, die diesen durch die Neuasphaltierung der Parkplätze am Ortseingang von Betancuria entstehen könnten, entschuldigt. Neben der Neuasphaltierung werden auch die Beleuchtung und die Kanalisation der Strom- und Wasserleitungen verbessert. Dauert alles ein bisschen, aber wird schon.
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1: Ja, da sind wir wieder.
2: Mit den bunten und kuriosen Geschichten aus aller Welt, gleich mit einer Abzocke auf einem Parkplatz. Wollen wir ein bisschen ausführlicher drüber sprechen in ein paar Minuten, aber vorher gibt es noch ein bisschen Musik.
1: Bei dir Musik,
2: da, ja. Musik, was ist da von dir mit dabei zum Beispiel?
1: Homewrecker von Somber.
2: Somber, außerdem die Honeycuts, All We Have Seen und vorher noch ein Meilenstein der Musikgeschichte. Was für ein Klassiker aus Australien. Schon vor dem That's Freedom bei Ola FM.

0: Rocky Honeycutt und All We Have Seen hier bei Ola FM. Und ihr seid mittendrin in den bunten und kuriosen Geschichten aus aller Welt. Genau. Zwei Herrschaften sind am Mikro, meine Wenigkeit und
1: meine Wenigkeit.
0: Namen sagen wir jetzt gar nicht, oder? Wir sagen gar nicht, wer wir sind. Wir sagen einfach
1: Rudi und Jakob.
0: Ah, okay, ja, gut, haben wir es doch gesagt. Na gut. Okay. Die bunten und kuriosen Geschichten und die nächste

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2: Höchstpersönlich, genau.
3: Hello everybody, it's Oldie Time.
2: Hallo und herzlich willkommen zu den Retro-Charts, Musikgeschichte, die man hört. Wir drehen die Zeit heute genau 30 Jahre zurück, also ins Jahr 1996. Die 90er hatten damals längst ihren eigenen Sound gefunden und der so abwechslungsreich wie unser erster Ausstellungsraum in unserem Musikmuseum, zu dem wir gleich kommen, nämlich elektronisch und verträumt, plötzlich ziemlich kantig und am Ende federleichter Pop aus Deutschland. Schön, dass ihr wieder dabei seid. Willkommen im September und willkommen zur Ausgabe 30 der Retrocharts in diesem Jahr. Der Sommer nimmt hier im Norden gerade eine kleine Auszeit. Naja, Spätsommer. Oh, so an die 20 Grad, regnerisch, wenig Sonne. Schön ist anders. Ich weiß, in anderen Teilen Deutschlands sieht es da weitaus besser aus. Wird aber wieder. Nächste Woche kommt der Sommer nochmal zurück, auch hier bei uns in Norddeutschland. Starten wir mit Zwischen Traum und Wirklichkeit. 1996 ist da. Wir eröffnen diese zwei Stunden ganz ohne Worte, denn Robert Miles macht für uns den Opener mit ein paar Klaviertönen, die sofort wieder da sind, wenn ihr sie hört. Und das ist so ein Hitster-Punkt, ne? Also wenn du das hörst, weißt du, das ist 96. Danach erklärt Alanis Morissette, was 96 alles ironisch sein konnte. Und Fool's Garden war dann schließlich unter dem Zitronenbaum. Schön, dass ihr dabei seid. Ich bin Thomas Flegel und ich begrüße euch mit einem norddeutschen
4: Moin!
2: Ganz herzlich zu unserem Oldie-Date der Woche. Ja, manchmal braucht ein Jahrgang keinen großen Knall am Anfang, sondern nur ein paar Klaviertöne. Robert Miles machte aus Clubmusik eine Traumlandschaft und aus Children einen unverwechselbaren Sound von 1996. Hier sind wir und hier geht's los mit zwei Stunden Oldies, bis der Arzt kommt. Ein Jahr, zwei Stunden.

Robert Miles, eine der ganz großen Nummern aus dem Jahr 1996, und in dem sind wir heute Abend unterwegs. Und jetzt fragen wir uns, ist das wirklich ironisch oder ja, oder einfach nur ziemlich dumm gelaufen? Darüber wird bis heute gestritten. Alanis Morissette, Ironic.

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1: Ein Sonntag, eine Freundin, die nicht kann und ziemlich viel Langeweile. Daraus machten sie einen Welthit. Fool's Garden aus Pforzheim und Lemon Tree.

0: Musik aus Deutschland und jetzt gibt's die Schlagzeilen aus der Nachbarschaft von Heiko. Heute wieder ja, als Aufzeichnung. Bitteschön, Heiko.
1: Hier sind die Schlagzeilen aus dem ersten Quartal 1996. Schönen guten Abend. François Mitterrand stirbt in Paris. Der frühere französische Staatspräsident stirbt am 8. Januar im Alter von 79 Jahren und Frankreich nimmt Abschied von einer prägenden politischen Persönlichkeit. 10 Tote bei einem Brand in Lübeck. Am 18. Januar sterben bei einem Feuer in einem Asylbewerberheim 10 Menschen. Die Ursache und mögliche Hintergründe sorgen für lange Diskussionen. Take Z geben ihre Trennung bekannt. Im Februar verkündet die erfolgreiche britische Boyband der ersten Hälfte der 90er ihr Ende und löst bei vielen Fans regelrechte Trauer aus. Jens Weißflog gewinnt die Vierschanzentournee. Der deutsche Skispringer holt sich zum 4. Mal den Gesamtsieg und setzt damit noch einmal ein großes Ausrufezeichen in seiner Karriere. Das waren die Schlagzeilen aus dem ersten Quartal 1996. Wir hören uns circa in 30 Minuten wieder. Und damit zurück zu Thomas und den Retro-Charts.
2: 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Mit Bürger Lars Dietrich. Banane. Mit Heath Hunter and the Pleasure Company. 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Where do you go? Und mit No Mercy. Alle drei kommen aus Deutschland.
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0: Starten wir den nächsten Musikblock und das machen wir gleich mit einem Heimspiel. Wir bleiben für den nächsten Ausstellungsraum zu Hause und stellen fest, Deutschrap konnte 1996 ziemlich viele Fragen aufwerfen. Zum Beispiel Ja oder Nein, Beziehung oder Abenteuer oder noch grundsätzlicher, kann ein Eis eigentlich sexy sein? Heimspiel, Rap, Reime und Richtungsfragen. Fettes Brot beginnen mit Jein. Nach einer kleinen Unterbrechung serviert Bürger Lars Dietrich dann noch Sexy Eyes. Es ist 1996 und fettes Brot können sich einfach nicht entscheiden. Jein!

fettes Brot. Und an dieser Stelle, wisst ihr, kommt Werbung, wenn ihr, wie beim Spiel 77, hinten die 77 habt heute, kriegt ihr, also 77 eine IP-Adresse, dann gibt's jetzt vielleicht bei euch Werbung. Mal schauen.

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1: Hinter diesem Sommerhit steckt nicht nur Bürger Lars Dietrich, auch Stefan Raab hatte seine Finger im Eisbecher. 1996 wurde daraus eine ziemlich dicke Pop-Portion Rap. Sexy Eyes von Dr. Hook, das Original.

0: Ich liebe auch diese Version, natürlich auch Dr. Hook aus den 70ern. Damit ging das eigentlich so richtig los, finde ich, mit Stefan Raab. Ja, aber doch cool gemacht.
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0: In unserem nächsten Ausstellungsraum nehme ich euch mit auf eine ziemlich große Reise. Wir starten mit einer Revolution im Paradies. Wir suchen anschließend in der Eurovision Corner den ESC in Oslo. Und OMD führen uns zum Schluss noch ein gutes Stück weiter hinaus. Europa zwischen Paradies und Milchstraße. Heath Hunter and the Pleasure Company machen den Anfang mit Revolution in Paradise. Und zwar jetzt gleich. Wir beginnen diese Reise auf der Tanzfläche. Danach geht es dann nach Oslo zum ESC. Und von dort wieder auf die Milchstraße weiter. Heath Hunter and the Pleasure Company, auch in Deutschland produziert, Revolution in Paradise. Hier ist die gute Laune zu Hause.

Klingt ziemlich international, kam aber tatsächlich aus Hamburg. Heath Hunter. Und dahinter stecken die Produzenten Achim Oppermann und Achim Sobotta. Haben wir das auch geklärt?

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1: Zum ersten Mal nahm Deutschland nicht am Finale eines Eurovision Song Contest teil. Da es in diesem Jahr mehr Teilnehmerländer als Finalstartplätze gab, entschieden die Länderjurys, welche Songs nicht antreten dürfen. Leon aus Deutschland war überraschend darunter. Beim Finale in Oslo siegte wieder einmal Irland, bereits zum vierten Mal in den vorangegangenen 5 Jahren. Aimar Quinn sang mit ihrem durchdringenden Sopran eine bedächtige Ballade, begleitet von Flöten, Geigen und dezenter Percussion. Der Titel hieß The Voice.

Für mehr Furore sorgte auf der Bühne Gina G, die mit Ooh, Ah, Just a Little Bit für Großbritannien antrat. Sie bot in einem aus Goldmünzenimitaten gefertigten Kleid von Paco Rabanne eine perfekte Performance, die an die Musikvideos à la MTV erinnerte. In den USA wurde ihr Song ein Riesenhit und sogar für einen Grammy nominiert. In Oslo gab es dafür lediglich Platz 8. Hier ist Gina G und Ooh, Just a Little Bit.

Wir sind mittendrin in unserem Blog vergessen, aber genial, das habe ich hier gar nicht irgendwie in meinem Text stehen gehabt diesmal. Ah, just a little bit, Gina G. Platz 8 für UK, wie wir gehört haben. Hier sind die Retro-Charts 1996 mit dem alten Mann aus der Nordheide. Der Titel klingt nach grenzenloser Freiheit. Eigentlich blickt Andy McCluskey darin aber auf das Erwachsenwerden zurück und auf große Träume und eine Wirklichkeit, die irgendwie immer dazwischen kommt. OMD mit einem Song, den man nicht so unbedingt auf dem Schirm hat von ihnen, Walking on the Milky Way.

ist so ein Song, wo man dann sagt, ach ja, das war's doch, ne? Ja, den gab's auch noch. OMD, Walking on the Milky Way. Hier im Hintergrund läuft übrigens DJ Dado und X-Files, falls ihr euch fragt, woher kennen wir denn dieses Pfeifen? Genau, Akte X. Zwei der größten Popstars ihrer Generation kommen jetzt und 1996 wollten die beiden ganz sicher niemanden mehr gefallen müssen. Ikonen mit eigenem Kopf. George Michael sucht zunächst gar nicht erst nach der großen Liebe, sondern einfach nach Fast Love. Und nach den Schlagzeilen aus dem zweiten Quartal wird Michael Jackson dann deutlich politischer. They don't care about us. Zwei Hits, jetzt getrennt durch die Schlagzeilen mit Heiko gleich. Falls euch diese Basslinie bekannt vorkommt, George Michael klaute ein bisschen für Fast Love beim Disco-Klassiker Forget Me Nots von Patrice Rushen, so heißt er. Das Ergebnis wurde 1996 seine zweite britische Nummer 1 in Folge und George Michael kommt hier mit Fast Love.

0: hier sind die Schlagzeilen aus dem zweiten Quartal 1996. Die erste Ariane 5 Rakete explodiert. Beim Jungfernflug am 4. Juni muss Europas neue Trägerrakete kurz nach dem Start zerstört werden. Und das Raumfahrtprojekt erleidet einen schweren Rückschlag. Ein verheerender Brand trifft den Düsseldorfer Flughafen. Am 11. April sterben bei einem durch Schweißarbeiten ausgelösten Feuer 16 Menschen. Mehr als 60 werden verletzt. Die Fugees starten mit Killing Me Softly durch. Ihre Neuinterpretation des Klassikers wird im Frühsommer zu einem der größten internationalen Hits des Jahres. Deutschland ist Fußball-Europameister. Oliver Bierhoff erzielt am 30. Juni gegen Tschechien das erste Golden Goal der EM-Geschichte und schießt die deutsche Mannschaft zum Titel. Vier Meldungen in diesem Quartal 1996. Ich gebe zurück zu Thomas und den Retro-Charts und viel Spaß im Museum.
1: Danke, Heiko.

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1: Zum Ende unserer ersten Stunde haben wir offenbar noch ein paar ungeklärte Gefühle übrig. No Mercy stellen dazu zunächst eine ziemlich einfache Frage, allerdings mit einem Beat, der stilles Nachdenken nahezu unmöglich macht. Danach übernimmt dann Tony Braxton. Dann wird aus der Frage endgültig großes Drama. Unser letzter Block der ersten Stunde heißt Wohin mit all den Gefühlen? No Mercy machen den Anfang mit Where Do You Go? Und danach schließt Tony Braxton unsere erste Stunde ab mit Unbreak My Heart.

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2: Kurz nach 9 am Donnerstag in der Live-Sendung und am Montag kurz nach 5 in der Aufzeichnung. Willkommen zurück zur zweiten Stunde Retro-Charts. Und die beginnt jetzt mit 1996 wirklich nicht vorsichtig, sondern mit drei Gitarrenplatten, die auf sehr unterschiedliche Weise ziemlich unüberhörbar waren. Oasis liefern die Hymne, die Cranberries die klare Ansage und Bryan Adams hat schließlich noch eine bemerkenswert hohe Meinung von sich und seinem Gegenüber. Gitarren, Groll und große Gesten. Willkommen zur zweiten Stunde bei den Retro-Charts. Ich bin Thomas Flegel, hallo.

Dieses Mal sang bei Oasis nicht Liam Gallagher, sondern sein Bruder Noel. Und daraus wurde ihre zweite britische Nummer 1. Don't Look Back in Anger.

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2: Ist du noch gar nicht Viertel nach? Schon wieder der Heiko zu hören? Verrückt. Aber mindestens zweimal kommt er heute noch mit den Schlagzeilen.

Klingt, finde ich, am Anfang vom Gitarrenriff her ein bisschen wie ZZ Top, ist aber Bryan Adams. Geschrieben wurde der Song von Bryan Adams und Mutt Lange. Der Titel selbst klingt allerdings eher nach einer Anmache, für die man sehr viel Selbstvertrauen braucht. The only thing that looks good on me

kann mir nicht helfen. Das hat sowas von ZZ Top. Ein ganz, ganz starkes Ding von Bryan Adams und ich hab's nicht auf dem Schirm gehabt. Es lohnt sich immer mal wieder bei den Retro-Charts reinzuhören, auch weil es in dieser Stunde nochmal unseren Blog Vergessen, aber genial geben wird. Ich weiß nicht genau wann, ich glaube, da fehlt mir aber auch der Hinweis in der Moderation wieder. Mal gucken. Jetzt aber was anderes. Wir wechseln ein bisschen die Musikrichtung, weil wir wollen ja in unserem Museum den ganzen Spannungsbogen der Musikgeschichte aus dem Jahr erzählen und heute ist es 96. Deshalb, Hip-Hop war 96 längst keine musikalische Randnotiz mehr. Die Fugees verwandelten einen durch Roberta Flack berühmt gewordenen Soul-Klassiker in die meistverkaufte Single des Jahres in Großbritannien. Und nach den Schlagzeilen, da hören wir den Heiko wieder aus dem dritten Quartal, geht es dann mit Tupac und Dr. Dre direkt nach Kalifornien. Hip-Hop erobert die Welt und den Anfang machen Lauryn Hill und die Fugees mit Killing Me Softly.

0: So, und damit wird es Zeit für das dritte Quartal und wir schalten einen Kilometer weiter rüber in die Nachbarschaft. Hallo, kriegt euch mal wieder ein. Hallo, Heiko, bist du denn da? Ich glaube schon, im Chat ist er auf jeden Fall.
1: Und da bin ich schon wieder mit den Schlagzeilen des dritten Quartales 1996. Ein Bombenanschlag erschüttert die Olympischen Spiele. Im Centennial Olympic Park in Atlanta explodiert am 27. Juli eine Rohrbombe, zwei Menschen sterben und mehr als 100 werden verletzt. Die Rechtschreibreform wird auf den Weg gebracht. Deutschland und weitere deutschsprachige Staaten unterzeichnen am 1. Juli die Erklärung zur Neuregelung der deutschen Rechtschreibung. Tupac Shakur stirbt nach Schüssen in Las Vegas. Der Rapper erliegt am 13. September seinen Verletzungen und sein Tod erschüttert die internationale Hip-Hop-Szene. Atlanta erlebt die Olympischen Sommerspiele. Mehr als 10.000 Athleten und Athletinnen kämpfen im Juli und August um Medaillen. Deutschland beendet die Spiele auf Rang 3 des Medaillenspiegels. Das war das dritte Quartal 1996. Weiter geht's mit Thomas und den Retro-Charts. Ich schalte rüber ins Studio 2.
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0: Von den Fugees direkt an die Westküste, Dr. Dre produziert, Roger Troutman liefert die Talkbox und Tupac feiert Carol California Love. Riesenerfolg, als Dr. Dre bereits gestorben war, erschossen. Wie passend.

0: Also korrigieren wir noch ganz schnell, nicht Dr. Dre wurde erschossen, sondern Tupac.
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0: Ah, manchmal ist der Kopf einfach zu voll. Am 13. September 1996 wurde er erschossen. So, jetzt bleiben wir für zwei Songs wieder zu Hause und stellen zwei unterschiedliche Getränkekarten nebeneinander. Die Toten Hosen bestellen gleich 10 kleine Jägermeister und danach interessiert sich Wolle Petri. Anschließend weniger für Getränke, dafür aber eine ganze Sammlung Edelmetall. Medaillensatz. Heimspiel: Jägermeister trifft auf Edelmetall, von Punkrock bis Schlager in nur zwei Schritten.

0: da ein. 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Edelmetalle für die Ohren, Freundschaftsbänder fürs Auge.
1: Bronze, Silber und Gold klingt zunächst nach einem ziemlich erfolgreichen Medaillenspiegel. Wolle Petri würde das allerdings sofort gegen die Liebe eintauschen.

Ich glaube, das hier sollte eigentlich die Rubrik Vergessen, aber genial werden. 1996 wurde auf der Tanzfläche nicht nur gefeiert, man konnte dort auch träumen, um die Welt reisen oder sich fragen, ob die Zukunft eigentlich noch ganz bei Trost ist. Tanzfläche der Zukunft haben wir es genannt. Experience beginnen mit einem Traum ohne Ende. Danach bringen die Pet Shop Boys brasilianische Farben ins Museum und Jamiroquai landen schließlich mitten in der Virtual Insanity. Diese drei Hits gibt es jetzt bei uns. Unser Blick in die Zukunft beginnt erstaunlich friedlich. Verträumte Synthesizer, die Stimme von Claudia Uhle und eine Melodie, die tatsächlich nicht aufzuhören scheint. Experience mit Never Ending Dream.

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1: Diese Reise beginnt für Neil Tennant mit einem Album der brasilianischen Gruppe Olodum. Eine kleine Phrase bleibt hängen und später wurde er zur Grundlage der sonnigsten Pet Shop Boys Songs. Sea Vida A, That's the Way Life Is. Die Pet Shop Boys

Die Pet Shop Boys. Wunderschön, finde ich. Aber eigentlich hätte... Der läuft auch schon. Man hört nur noch nichts. Bei diesem Video fragte sich 1996 vermutlich die halbe Welt, wie J.K. über einen beweglichen Fußboden tanzen konnte. Der Trick war, nicht der Boden bewegte sich, sondern die Wände des Raums. Und so entstand die perfekte optische Täuschung für Virtual Insanity. Hier sind Jamiroquai.

0: Und damit geht's schon wieder auf die Nachrichten zu. Heiko ist wieder im Studio 2, da ist er nämlich nicht ich.
1: Hier sind die Schlagzeilen aus dem vierten und letzten Quartal 1996. Bill Clinton gewinnt eine zweite Amtszeit. Bei der US-Präsidentschaftswahl am 5. November setzt sich der Demokrat gegen den Republikaner Bob Dole durch. Die Deutsche Telekom geht an die Börse. Am 18. November startet die T-Aktie ihren Handel und macht den Börsengang für Millionen Deutsche zum großen Gesprächsthema. Die Spice Girls erobern endgültig die Popwelt. Im November erscheint ihr Debütalbum Spice, nachdem Wannabe bereits im Sommer den internationalen Durchbruch geschafft hatte. Damon Hill wird Formel-1-Weltmeister. Der Brite sichert sich beim Saisonfinale in Japan seinen ersten WM-Titel und folgte damit auf Michael Schumacher. Damit schließen wir die Nachrichten aus 1996 ab. Ich wünsche noch viel Spaß und schalte zurück zu Thomas und den Retro-Charts. Tschüss und bye bye.
0: Danke, Heiko.
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0: Zum Finale versammelt sich 1996 noch einmal drei unterschiedliche Seiten des Musikjahres. Sonniger Eurodance aus Deutschland, fünf britische Wirbelwinde und eine Nacht, in der wirklich niemand Schlaf findet. Finale, ein Jahr, zwei Stunden. Wir beginnen mit Mr. President, Musik aus Deutschland, ich glaube aus Bremen. Harald wird's genau wissen. Und Coco Jumbo. Und nach einer kurzen Unterbrechung übernehmen dann die Spice Girls. Wir haben es gerade von Heiko gehört. Mit Wannabe, ein Riesensommerhit. Danach sortieren wir gemeinsam die großen Charts des Jahres, bevor Faithless, unser letztes musikalisches Exponat, füllen wird. Hier ist Mr. President und hier ist

1996 war ein Jahr zwischen Dancefloor, großen Balladen, Hip-Hop und dem Beginn der Girl-Power-Ära. Besonders auffällig, die drei Märkte, also in den USA, UK und Deutschland, unterschieden sich sehr stark in den Schwerpunkten. Nur wenige Titel schafften es überall ganz nach vorn. Hier ist der Charts-Überblick, wie immer kurz vor dem Ende unserer heutigen Sendung. Die Top 5 aus den USA. Always Be My Baby auf der 5 von Mariah Carey, The Tony Rich Project, Nobody Knows auf der 4, Because You Love Me, die 3 von Celine Dion, Mariah Carey und Boys to Men mit One Sweet Day auf der 2 und Los Del Rio, Macarena, die erfolgreichste Single auf den, in den Billboard Hot 100. In UK die Top 5. To Become One, die Spice Girls auf der 5, gleich nochmal die Spice Girls mit Say You'll Be There, die 4. Babylon Zoo mit Spaceman auf der 3, Wannabe von den Spice Girls auf der 2 und die Fugees mit Killing Me Softly, die erfolgreichste Single in Großbritannien. Deutschland war 1996

0: 90 besonders Dance und Eurodance geprägt. Auf der 10 Wannabe von den Spice Girls, No Mercy, Where Do You Go. Auf der 9 Mr. President, Coco Jumbo. Auf der 8 Michael Jackson, They Don't Care About Us. Die 7 I Can't Help Myself, The Kelly Family. Auf der 6. Und die Top 5 waren Lemon Tree von Fool's Garden auf der 5, Insomnia von Faithless auf der 4, Macarena Los de Rio, die 3, Children von Robert Miles auf der 2 und Killing Me Softly von den Fugees auf der 1. Ich glaube, haben wir alles gespielt heute Abend, oder?
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0: Ja, genau genommen fehlt die 5 noch und die kommt jetzt als Abschluss und Rauschmeißer für heute. Insomnia von Faithless. Unser letztes musikalisches Exponat erschien bereits Ende 95, aber 1996 wurde daraus endgültig der große internationale Durchbruch. Maxi Jazz erzählt von einer schlaflosen Nacht. Sister Bliss liefert den unverwechselbaren Synthie-Moment, auf den der ganze Song wartet. Und genau damit beenden wir unsere musikalische Reise durch 1996. Draufgesabbelt, herzlichen Glückwunsch, Insomnia, hier ist Faithless.

So, ihr wisst Bescheid, nach den großen Charts des Jahres fehlt zum Schluss noch unsere kleine Hitliste mit den beliebtesten Vornamen des Jahres 1996. Die kommt jetzt. Bei den Namen Laura, Lisa, Sarah, Julia und der beliebteste Vorname war Anna, bei den Jungs Niklas, Philipp, Tim, Jan, Lukas, der erfolgreichste, der beliebteste. Anna stand damit erstmals seit 1905 wieder an der Spitze der Vornamenscharts und Lukas schaffte es 1996 zum ersten Mal nach ganz oben. Damit machen wir einen Haken an das Jahr 1996. In der kommenden Woche drehen wir unsere Uhr weit zurück. Dann beginnt unsere neue Runde mit den Jahreszahlen, die auf 7 enden. Und unser erstes Ziel ist am kommenden Donnerstag das Jahr 1967. Ja, eins ist damit sicher, ganz andere Musik als heute. Ich freue mich trotzdem drauf.

0: Für heute bleibt mir nichts als Danke zu sagen. Fürs Einschalten, fürs Dabeisein, für eure Treue. Nächste Woche gleiche Stelle, gleiche Welle. Jetzt bleibt ihr bitte bei euren Lieblingsradios einfach dran, denn dort geht es mit tollem Programm weiter. Bei den Elbe-Stationen zum Beispiel mit Robert Rossbach. Den Soundtrack deines Lebens. Ich weiß, den gibt es bei anderen Stationen auch noch. Also bleibt dran, viel Spaß, bleibt gesund, kommt gut übers Wochenende. Und nächste Woche hören wir uns wieder mit dem Jahr 1967. Bis dahin sage ich danke fürs Einschalten. Das war unser Oldie-Date der Woche. Bis bald.
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0: Unterstützung einer Fraktion oder einzelner Abgeordneter.
1: Ja, und da kommt das BSW ins Spiel. Die Wagenknecht-Partei lehnt eine Zusammenarbeit mit der AfD nicht ab und sieht inhaltliche Schnittmengen. Statt Autos sollen im VW-Werk in Osnabrück künftig Rüstungsgüter gebaut werden, darunter Teile für ein Raketenabwehrsystem. Der Standort wird vom Land Niedersachsen und einem Investor übernommen. 3/4 der bisherigen VW-Jobs sollen nach der Übernahme erhalten bleiben. Sänger Xavier Naidoo soll wegen Volksverhetzung und Beleidigung der Prozess gemacht werden. Ihm wird unter anderem vorgeworfen, antisemitische Texte veröffentlicht zu haben, so das Landgericht Mannheim. Naidoo sorgt immer wieder für Aufsehen, etwa mit dem Verbreiten von Verschwörungsmythen. Die EU will in Grönland 200 Millionen Euro investieren. Einen entsprechenden Deal hat Kommissionschefin von der Leyen mit dem grönländischen Regierungschef unterschrieben. Es geht zum Beispiel um mehr Zusammenarbeit bei Bildung, Fischerei und erneuerbaren Energien.
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3: mit KI-Support. Viele Wolken gibt es heute erstmal und vor allem im Nordwesten kann am Nachmittag auch mal etwas Regen runterkommen. Später wird es in der Südosthälfte häufiger freundlich mit Sonne. Zum Abend sind in der Osthälfte vereinzelt Schauer und Gewitter dabei, teils kräftig mit Sturmböen. Die Höchstwerte liegen bei 18 bis 33 Grad. Morgen dann deutlich kühler, ab und zu Regen, maximal 22 Grad.
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2: Im Studio Fabian Hoffmann. Es ist die schwerste Wahlniederlage, die die CDU seit Jahrzehnten eingefahren hat. Das hat Bundeskanzler Friedrich Merz nach der Schlappe seiner Partei bei der Wahl in Sachsen-Anhalt gesagt. Er sei schockiert über den Sieg der AfD und kündigte Konsequenzen auch auf Bundesebene an. Merz stellt aber klar, am Reformkurs will er zusammen mit der SPD festhalten.
3: Unser Land braucht grundlegende Reformen, dass wir sie auch nicht nur rational begründen, sondern emotional vermitteln müssen, ist jetzt eine gemeinsame Aufgabe, der ich mich auch stelle. Es geht um nicht mehr und um nicht weniger als um die Zukunft unseres Landes und die Chancen unserer Kinder und Enkelkinder.
2: Auch im August hat die Deutsche Bahn ziemlich gebummelt. Nur rund 54% der Züge kamen pünktlich ans Ziel. Das war gegenüber den Vormonaten nur eine leichte Verbesserung. Die Bahn macht die Rekordhitze dafür verantwortlich. Das habe unter anderem zu technischen Problemen geführt. Russland schließt alle Goethe-Institute. Das deutsche Generalkonsulat in St. Petersburg muss auch dicht machen. Der Kreml reagiert damit auf die Schließung des Russlandhauses in Berlin. Das hatte die Bundesregierung angeordnet. Sie macht Russland für den versuchten Drohnenanschlag am Flughafen Leipzig-Halle verantwortlich. Es ist ein großer Schritt bei der Energiewende. In Sachsen entsteht jetzt einer der leistungsfähigsten Batteriespeicher Deutschlands. Der Speicher in Boxberg soll Stromschwankungen bei der Windkraft und bei der Solarenergie überbrücken. Thoralf Schirmer vom Energieunternehmen LEAG sagte uns zur Größenordnung:
4: Wenn wir das jetzt also rein rechnerisch machen, sind es 640.000 Haushalte, die für 4 bis 6 Stunden versorgt werden könnten, wenn Wind und Sonne gerade nicht da sind. Also das ist vergleichbare Größe der Monopolregion Dresden.
2: Der Batteriespeicher in Boxberg soll bis Ende nächsten Jahres ans Netz gehen. Ungewöhnlicher Protest in Warschau. Dort sind rund 30 Roboter vor dem polnischen Digitalministerium auf die Straße gegangen und haben eine Regulierung für künstliche Intelligenz gefordert. Hinter dem Protest steht eine Initiative, die sich mit den Auswirkungen von KI auf den Arbeitsmarkt beschäftigt.
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5: Mit KI-Support. Viele Wolken gibt es heute erstmal und vor allem im Nordwesten kann am Nachmittag auch mal etwas Regen runterkommen. Später wird es in der Südosthälfte häufiger freundlich mit Sonne. Zum Abend sind in der Osthälfte vereinzelt Schauer und Gewitter dabei, teils kräftig mit Sturmböen. Die Höchstwerte liegen bei 18 bis 33 Grad. Morgen dann deutlich kühler, ab und zu Regen, maximal 22 Grad.
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